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5: Moin. 6 Uhr ganz genau. Okay, wir sind schon ein paar Sekunden drüber. Herzlich willkommen zum Donnerstag. Donnerstag, der 9. Juli. Und herzlich willkommen zu... endlich wieder am Fußballtag. Gestern war ja gar nichts los, ist ja irgendwie total... Das war ja gar nicht gewohnt. Da weiß man ja gar nicht, was man machen soll mit seiner Zeit. Das ändert sich heute. Ansonsten bleibt alles gleich. Ich sage mehrmals die Uhrzeit, ihr werdet wach und schon ist der Tag am Start. So einfach ist die ganze Geschichte. Only time will tell. So heißt unser erster Titel. Wir sind Saga.

0: Das ist die richtige Lebenseinstellung. Bis zum Schluss. Wenn ich sterbe, dann möchte ich auf gar keinen Fall nüchtern abtreten. Little Big Town. Und mit diesem alkoholverherrlichenden Machwerk. Wunderschönen guten Morgen nochmal. Es ist 6:08. Sag mal, ich hab doch nichts verpasst, oder? Ich hab doch nichts falsch gemacht, aber Fußball, ich guck lieber nochmal nach, damit ich keinen Scheiß erzähle. Moment. Ich bin gleich soweit. Also, morgens ist immer so ein bisschen, aber es ist. Wir haben ja heute erst um 22 Uhr ein Spiel, ne? Also Frankreich-Marokko, getippt habe ich schon. Ganz Marokko fiebert. Nee, okay, dann ist alles in Ordnung. Das heißt, es war am 8. war einfach halt mal nichts. Es war tatsächlich spielfrei, okay. Dann müssen wir so den ersten Take normalerweise ohne Fußball auskommen. Gäbe es nicht diesen unfassbar tollen Fußballer Haaland, der jetzt weltbekannt ist. Und ich weiß nicht, inwieweit ihr in den sozialen Medien das alles schon beobachtet habt, aber jetzt, da gibt es auch ein Mädchen, das ihm ähnlich sieht, das jetzt auch rumpostet und genauso Posen macht wie er. Aber viele wussten doch gar nicht, dass der Norweger auch Musik gemacht hat. Nicht unbedingt die beste Musik, aber trotzdem. Vor 10 Jahren hat er mal zusammen mit zwei anderen Fußballern einen Rap-Song aufgenommen. Mit befreundeten Nachwuchsspielern. Da war er bei dem norwegischen Club Bryne FK. Er war damals 15. Und sie haben da einen Song aufgenommen mit Beats von Kygo, dem mehr oder weniger berühmten DJ Kygo. Und der hat gesagt, ich bearbeite das jetzt nochmal, ich mache einen Remix draus und dann könnten wir es nochmal rausbringen. Und hat dann gefragt, selbstverständlich den Haaland. Und Haaland hat gesagt, ja. Und deswegen kommt er jetzt wahrscheinlich auch demnächst in die Charts, dieser Haaland, dieses Viech. In dem Song ist er meines Wissens als Dritter mit Rappen dran.
1: Was ist gut?
0: Die Band damals nannte sich Flow Kings. Das ist der Remix.

0: Der Bluff auf dem Banger vor Saison.
1: Ja, das war, das habe ich wahrscheinlich wissentlich am Anfang nicht gesagt, auf Norwegisch die ganze Geschichte. Ja, komm, ist schon lustig. Oder es ging ja nur darum, dass der DJ Kygo gesagt hat, wenn die gegen Dings gewinnen, gegen Brasilien, dann mache ich aus diesem 10 Jahre alten Song ein Remix und der hat sein Versprechen eingehalten. Gut, das war dann Herr Holland mit zwei Ex-Kollegen und ein bisschen Gerappe. Das nächste Mal macht Holland erst wieder von sich reden, wahrscheinlich am Samstag. Da ist das Viertelfinale gegen England und da könnte er sich dann schon fast unsterblich machen. 15 nach 6 gleich. Feelgood FM hier mit Tiny Tampa und Sarah Larsen.

Indila bei Figur FM und der letzte Tanz, dernier Danse. 6:21 Uhr. Wir sind Phoenix.

Long Distance Call. Das trifft eigentlich auch auf diese Show zu. Aus der Entfernung rufe ich euch zu. Es ist 6:24 Uhr.

Also, lass uns an die Arbeit gehen. Ich weiß, das ist so ein Song früh morgens um kurz nach 6:30, wo einige sagen, ja, ist ja gut, weißt du. Aber nehmt euch ein Beispiel an Mick Jagger. Der ist, weiß ich nicht, wie viel 100 Jahre alt und immer noch am Arbeiten. Und wenn es nach Kanzler Merz geht, müssen wir alle arbeiten. Bis zum 110. Lebensjahr. heute ist Donnerstag, der 9. Juli. Am 9. Juli 1956, das müsste jetzt dann ganz genau vor 70 Jahren gewesen sein, gab es zum allerersten Mal den Tag des Rock'n'Roll. Damals, 1956, hatte der Rock'n'Roll natürlich eine etwas andere Bedeutung, wie ihr euch vorstellen könnt. Das geht zurück auf den Moderator Dick Clark, der an diesem betreffenden 9. Juli 1956 seinen Vorgänger in der legendären Musikshow American Bandstand ablöste. Und seitdem wird am 9. Juli immer der Tag des Rock'n'Roll gefeiert. Das machen wir hier ja bei Feelgood FM jeden Tag 24 Stunden rund um die Uhr. Zwischendurch gibt es auch ein bisschen Pop und ein bisschen R&B und so, aber eben auch Rock'n'Roll. Hier zum Beispiel mit Meatloaf. Rock'n'Roll Dreams Come True.

Meatloaf. Das war noch Rock'n'Roll, oder? Aber dann wurde er eines der berühmtesten Impfschwurbel-Opfer. Damals bei Corona hat er gesagt, nee, ich lass mich nicht impfen, das ist Quatsch, da kriege ich einen Chip eingepflanzt. Und kurz drauf ist er dann an Corona gestorben, der Arme. 6:39 Uhr, Tag des Rock'n'Roll heute. Und heute klingt Rock'n'Roll ein ganz klein bisschen anders.

The Tampa Trap bei Feel Good FM. Love Lost. 6:45 Uhr.

Das ist Tim Finn bei Figur FM und Persuasion. Gleich 10 Minuten vor 7.

Young, Wild and Free. So war das früher, sagen Wiz Khalifa, Bruno Mars und Snoop Dogg. Alle haben sie gekifft früher. Das ist heute vorbei. Die Jungen rauchen heute nicht mehr so wirklich. Das Einzige, was noch tatsächlich raucht, weltweit, ist Moskau. Ich glaube, Russland entwickelt sich mittlerweile zum absoluten Exportweltmeister für Dampfschwaden. 6.53 Uhr, 7 Minuten vor 7. Hier ist ein Klassiker von Shalimar bei Feel Good FM am Donnerstagmorgen.

0: Tut mir leid, meine Blase. Ich muss schon wieder.
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1: Mit Matthias Matuschek. Ready to kick your ass. Es ist 7 Uhr. Donnerstag, der 9. Juli. In dieser Stunde kommt das Geburtstagskind des Tages von gestern. Weil ich das Geburtstagskind des Tages von heute gestern gespielt habe. Versteht ihr? Weil ich manchmal halt auch ein bisschen daneben bin. Aber ich habe gerade meine zweite Tasse Kaffee intus und mein erstes Cornetto. Es geht mir gut, ich bin am Start.
5: All right, everyone. Get ready.
1: Wir sind ready.
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0: die Crystal Fighters bei Feel Good FM und Plage. Es ist gleich, warte mal, meine Boxen sind zu laut. Es ist gleich 7:10. Das Geburtstagskind des Tages kommt jetzt. Aber es ist nicht von heute, es ist von gestern. Versteht ihr? Ich habe gestern einen Wurm reingebracht, einen Drehwurm, ein Dings. Jim Kerr, ich weiß, Jim Kerr hat heute, also würde heute gelobhudelt werden von Nick von Vogelstein. Und ich habe den gestern schon gespielt. Und das, was gestern eigentlich interessant gewesen wäre, also praktisch das Geburtstagskind des Tages vom 8. Juli, das kommt jetzt heute. Nicht anrufen, bitte. Keine WhatsApp schreiben und sagen, hast du dich da im Datum verteilt? Nein, ich möchte nur die Arbeit des Kollegen auf jeden Fall würdigen. Und dann ist das Geburtstagskind des Tages heute eigentlich praktisch dann schon einen Tag alt. Habe ich jetzt alles richtig gesagt? Irgendwie, ja, ist doch auch egal.
1: Happy Birthday.
2: Das Geburtstagskind des Tages. Feel Good FM. Am 8. Juli 1961, also heute vor 65 Jahren, in Nottingham, England geboren, Andy Fletcher. 1976, noch während der Schulzeit, gründete er ein Trio, aus dem später die Synthie-Pop-Band Depeche Mode wurde. 1981 erschien die Debütsingle Dreaming of Me, die noch auf Platz 57 hängen blieb. Doch ab der nächsten Single New Life zählten Depeche Mode zu den herausragenden Bands des Synthie-Pops. Außer in ihrer Heimat kam ihr Sound vor allem in Deutschland besonders gut an. Hits wurden Titel wie People Are People, der erste Nummer 1 in einer der wichtigen Charts der Welt, nämlich in Deutschland. Es folgten Songs wie Master and Servant, Enjoy the Silence, Personal Jesus, Dream On und viele, viele mehr. Wie gesagt, vor allem in Deutschland hatten Depeche Mode die größten Erfolge. Deutlich über 25 Mal Top 10 der deutschen Singlecharts, 8 Mal Nummer 1 der Albumcharts in Deutschland. Außerhalb von Depeche Mode war Andy Fletcher ein weltweit gefragter DJ. Am 26. Mai 2022 verstarb Andy Fletcher. Er wurde nur 60 Jahre alt. Hier aus dem Jahr 1984 der erste große Hit. People are people.

People. Der erste Nummer 1 von Depeche Mode in einer der wichtigen Charts der Welt. 1984 Nummer 1 in Deutschland. Mit dabei das Geburtstagskind des Tages vom 8. Juli 2026, Andy Fletcher, der heute 65 Jahre alt geworden wäre. Ciao for now, sagt Nick von Vogelstein.

Also gestern, ne? Gestern, das war das Geburtstag. Gestern, ich sag's nochmal, ne? Nicht, dass ihr denkt, scheiße. Falscher Tag. Was the knight in shining armor in your movie? 15 nach 7.

Alive. Der Übergang war Weltklasse von John Bellion to Travis, oder? War Weltklasse. Komm, das müsst ihr jetzt einfach mal zugeben. Das war. Es ist zu früh, um das zu merken. Ich weiß schon. 7.22 Uhr. Feelgood FM hier mit der senilen Bettflucht am Donnerstagmorgen. Hier ist Bob Seger.

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1: 7.26 Uhr. Feel Good FM hier. Schönen guten Morgen. Ich habe KI-Nachrichten für euch. KI-Nachrichten sind nicht immer gute Nachrichten. Das wisst ihr selber. Ja, das ist tatsächlich so. Im Gegenteil, es sieht im Moment so aus, als ob die KI alles ist. Nur nicht ausgereift und sehr viel in den Sand setzt. Aber manchmal gibt es auch Nachrichten, zumindest fürs Musikbusiness, die ganz okay sind. Da gibt es zum Beispiel ein Unternehmen namens GoToBeat, gegründet in Großbritannien, in London. Und das ist ein sogenanntes KI-gestütztes Ticketunternehmen. Die haben letztes Jahr mehr als 30.000 Tickets verkauft. Und jetzt hat das Unternehmen aktuelle Zahlen zu seinem Wachstum vorgelegt und bekannt gegeben, dass es im Jahr 2025 mehr als 150.000 Tickets verkauft hat und ein Wachstumsplus von 400% zu verzeichnen hat. Das Witzige an diesem Unternehmen ist, dass KI in diesem Unternehmen zu Prognosezwecken eingesetzt wird, um genau zu ermitteln, welche Veranstaltungsorte für aufstrebende Künstler am besten geeignet sind, um ihr Publikum zu vergrößern. Und das Unternehmen hat angegeben, im vergangenen Jahr bei Veranstaltungen mit einer Kapazität von mehr als 700 Personen eine durchschnittliche Auslastung von 80% erreicht zu haben. Die waren bis letztes Jahr nur in Großbritannien, hauptsächlich in London tätig, aber wollen jetzt in ganz Europa expandieren. Und wenn ihr sagt, ich brauche mal Tickets für coole Bands in coolen Locations, dann könnt ihr GoToBeat um Rat fragen, weil die mittels künstlicher Intelligenz dann sagen, ihr geht am besten da und dahin, tolle Location, tolle Band, günstige Karten. Hier ist so eine Indie-Band, die es wert ist, mal live angesehen und angehört zu werden.

ganzen Tag auf der Chaiselongue hier. 7.31 Uhr. Runter von der Couch. Feel Good FM hier. Mit Rochefort. Cuddly Toy.

Cuddly Toy von Rochefort. So, jetzt mal ganz kurz nur. Ganz kurz nur. Warte. Ich muss mal ausmachen. Ich habe nämlich jetzt hinter mir einen Ventilator. Hört man das? Nee, ne? Der ist schön leise, oder? Muss man schon ganz genau zuhören, um... Nee, ist okay. Funktioniert. Immer die Klimaanlage im Rücken ist auch blöd. Man ist ja nicht mehr der Jüngste. 7.37 Uhr ist es. Feel Good FM hier. Mit der senilen Bettflucht der Morning Show, die es nur im Sommer gibt. Und mit einer lustigen Nachricht, die sich eigentlich gestern schon zugetragen hat. Und ich weiß aber, es gibt einige Leute, die das noch gar nicht checken oder noch gar nicht gecheckt haben. Gestern war ja der NATO-Gipfel in Ankara. Und da gab es ein Zusammentreffen zwischen der Hamstermatte, also Donald Trump, und Zelensky, dem politischen Oberhaupt der Ukraine. Und Donald Trump hat Scheiße gelabert, wie er immer Scheiße labert, weil er nichts anderes kann, weil er nur noch Scheiße im Hirn hat. Aber Donald Trump hat dann unter anderem gesagt, ja, da muss man vielleicht mal nach Moskau fliegen und vielleicht mal mit Putin reden. Sagt er zu Zelensky tatsächlich, würden Sie denn nach Moskau fliegen? Und Zelensky guckt ihn an und sagt, ich halte das für keine gute Idee, weil da fliegen im Moment lauter ukrainische Drohnen rum. Das ist sehr gefährlich. Und als ich das erste Mal gesehen habe, diese Szene, habe ich mich fast eingenässt vor Lachen. Das ist so lustig. Das Lustigste an dieser Szene ist die Tatsache, dass Donald Trump diesen unfassbaren Tritt in seine vermoderten Eier nicht mal wahrgenommen hat. Er hat nicht mal gecheckt, wie lustig Zelensky war, ja? Der ja früher auch mal Kabarettist war, Komiker. Oh, war das schön. Und weil das so schön war, empfehle ich jedem, sich das nochmal anzugucken. Es ist ein einziger Traum, der unter anderem auch unter Beweis stellt, dass Donald Trump wirklich, wirklich nichts mehr auf die Kette bekommt. Ihr wisst ja, Donald Trump ist ein Typ, der hat nichts, keine Empathie, keine Gefühle, gar nichts, keine Haustiere, der kann nicht lachen, der kann keine Witze, also gar nichts, der kann nichts. Er kann nur Menschen nachäffen und beleidigen. Und ansonsten hat er auch selbstverständlich keinen Sense of Humor, keinen Sinn für Humor, nichts. Und diese Szene ist so bezeichnend, wenn man da in die leere Hackfresse von ihm guckt, dann weiß man, das ist nur eine Hülle. Das ist das Letzte einfach, das allerletzte. Ich habe von Donald Trump gesprochen. Ich hätte auch von Wladimir Putin sprechen können, selbstverständlich. Aber dem widme ich jetzt einfach den nächsten Song. 7.40 Uhr. Hier ist die Bloodhound Gang.

Los, liebe Morgengemeinde. Die Hände in die Höhe. Außer ihr habt gerade eine elektrische Zahnbürste im Gesicht. 7.45 Uhr, dreiviertel acht. Seid ihr gerade beim Socken anziehen? Dann kommt jetzt ein Sockensong für euch. Echt, die Nummer heißt Good Socks. Odetta Hartmann, Feel Good FM hier.

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1: Good Socks heißt der Song. Es gibt auch Happy Socks, ist mir gerade eingefallen. Ich habe sogar ein paar Happy Socks in der Schublade liegen, tatsächlich. 7.48 Uhr, Feelgood FM hier. Mit James Blunt. 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

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Und dann bricht die Nummer plötzlich ab, das ist ja auch scheiße. Das ist ja irgendwie auch ziemlich blöd, oder? So, vermisst ihr noch irgendwas in dieser Stunde? Die ist nämlich fast vorbei. Oh ja, die senile Hitwucht, machen wir nächste Stunde. Habe ich das gestern nicht auch in der letzten Stunde gemacht? Ach du meine Güte. Alles ein bisschen durcheinander in dieser Woche. Das muss an der Hitze liegen. Ich kann es mir sonst auch nicht erklären. Ansonsten bin ich eigentlich tatsächlich eher wach. Es ist 7.56 Uhr. In 4 Minuten ist es schon 8. Jetzt brauche ich noch einen Song, der 4 Minuten dauert. Auch lass uns noch eine in Anführungszeichen alte senile Hitwucht machen. Eine, die ich schon lange nicht mehr gespielt habe, fällt mir gerade ein. Kids with Bonds, Blind.

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2: Und zack ist es 8. Donnerstagmorgen, 9. Juli 2026. In dieser Stunde wieder wenigstens eine gute Nachricht. Habe ich schon eine gefunden? Nein. Und die senile Hitbook. Und Sommermusik. Sommermusik ist so wichtig. Gerade dann, wenn früh am Morgen schon Temperaturen herrschen wie

0: Ja, ich bin ja hier. 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
2: Naja. Auf der Suche nach guten Nachrichten bin ich jetzt bei einer äußerst schlechten Nachricht hängen geblieben. Aber ich muss euch davon erzählen, falls ihr es noch nicht mitbekommen habt. Das geht jetzt vor allem diejenigen unter euch an, die Wacken toll finden. Das Hard and Heavy Festival Wacken, ihr wisst schon. Das Heavy Metal Festival Wacken, Wacken. Die haben jetzt auf ihrer Homepage die Zusammenarbeit mit einer neuen Brauerei verkündet für die nächsten 5 Jahre. An und für sich ist das ja löblich, mit einer Brauerei zusammenzuarbeiten, in welcher Art auch immer. Und bei Wacken, da geht's definitiv auch drum, möglichst viel Bier zu trinken. Das Problem ist nur,

Die Brauerei heißt Anheuser und Busch. Die sind aus den Vereinigten Staaten. Die machen, ich glaube, Budweiser. Das ist nachweislich kein Bier. So, manchmal kannst du dir Sachen überhaupt nicht ausdenken. Also entweder, ich hab erst gedacht, okay, ist schon 1. April, aber so wie es aussieht, meinen die das tatsächlich ernst. Also, wir müssen jetzt mal festhalten, die Amerikaner sind Spezialisten, wenn es um gefärbtes Wasser geht, ja? Denken wir nur an Cola. Denken wir an den Reflecting Pool. Oder an die Tankerkatastrophe der Exxon Valdez. Niemand kann Wasser so schön verfärben wie die Amerikaner. Und die Produkte von Anheuser und Busch, das ist nichts anderes als Colored Water. Oder wie wir Bayern sagen, das kannst du nicht, da brunzen das Klump. Und die sind jetzt der Hauptsponsor von Wacken. Jetzt wird aus Wacken

Hey, das waren die Groggy Dogs. Und auch wenn es sich nicht so anhört, das war tatsächlich Musik aus Spanien. Das ist kein Witz. Unser neues Lieblingsland. Neben Belgien selbstverständlich. Spanien, das Land, bei dem die Hamstermatte Trump, glaube ich, gestern geschimpft hat und gesagt hat, ich muss mal nichts mehr machen mit denen, gar nichts mehr. Kauf mal nichts mehr ein und den verkaufen auch nichts mehr. Dann machen wir gar nichts mehr. Spanien ist geadelt. Jeder, der von Donald Trump gehasst wird, muss was ganz, ganz, ganz Besonderes sein.

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2: Minuten nach 8, 4 Uhr FM hier mit Andrea. I'm a lover. Habt ihr die Nummer noch auf dem Schirm? Nein? Dann wird's allerhöchste Zeit, dass ich die spiele.

0: Winter Underground von Real Estate. 8.27 Uhr, Feelgood FM hier. Mit der senilen Hitwucht. Wusstet ihr eigentlich schon, dass es die senile Hitwucht auch auf Spotify gibt? Wusstet ihr? Wusstet ihr nicht? Doch, es gibt eine Playlist auf Spotify, senile Hitwucht. Könnt ihr ja mal googeln. Ich mache das ab und zu auf. Ich bin jetzt nicht der größte Freund von Spotify, muss ich ganz ehrlich sagen. Aber ich mache das allein schon deswegen auf, um festzustellen, wie viele Wochen ich schon für euch hier morgens hier den Arsch aufreiße. 10 Wochen sind es schon. 10 am Stück. Alter Falter. Was eigentlich als Schnapsidee und Geburtstagsgeschenk für eine Woche begann, mache ich jetzt insgesamt dann tatsächlich schon 12 Wochen. Völlig verrückt. So, und ich habe mir zur Aufgabe gemacht, morgens immer so einen Song wenigstens, eine kleine Rotation zu haben für mich, sodass jeden Morgen wenigstens ein Song immer kommt, den ich dann auch noch raussuchen muss, was auch nicht so einfach ist, weil gerade im Sommer kommt relativ wenig raus. Es ist ja halt Sommer halt überall und alle Leute machen Urlaub und so. Aber ich habe auch wieder in dieser Woche was Schönes gefunden. Ein Typ aus Belgien namens Nunzi und seinen Song Easy.
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Self-Aware, so heißt der Song von Tampa City, 8.35 Uhr. Und das ist Al Bailey, Constant Need to Keep Going. Ihr hört Feelgood FM, aber das hört man ja.

Die Lighthouse Family bei Feelgood FM und Lifted. Es ist 8.43 Uhr. Feelgood FM hier. Kurz vor Ende dieser Morning Show. Wir haben ja nur noch 17 Minuten. Habe ich dann tatsächlich noch eine gute Nachricht gefunden. Und das ist eine Nachricht, die dürfte euch wirklich alle freuen. Mit dieser Nachricht wird der Tag euer Freund. Da könnt ihr mit einem breiten Grinsen jetzt endlich diesen Tag bestreiten. Eigentlich sogar den Rest der Woche und vielleicht sogar den Anfang der nächsten Woche. Denn, wie sich jetzt herausgestellt hat, das haben Wissenschaftler herausgefunden, hallo, wird die Erde niemals von der Sonne verschlungen werden. Ist das nicht eine schöne Nachricht? Es gibt eine neue Studie und damit auch neue Berechnungen. Und aus denen geht hervor, dass die Erde aller Wahrscheinlichkeit nach nicht von dem, von dem feurigen Untergang unserer Sonne verschlungen werden wird. Wenn die Sonne eines Tages, man hat ausgerechnet, in ungefähr 5 Milliarden Jahren instabil wird, weil die ja die ganze Zeit brennt. Das geht ja manchmal, also wenn man brennt, geht es irgendwann an die Substanz, versteht ihr? Und uns ist vollkommen klar, dass in etwa 5 Milliarden Jahren die Sonne als solches instabil wird und dann macht es irgendwann Pitz. Und da ist man bisher davon ausgegangen, das ist auch das Ende der Erde, stimmt aber nicht. Ist es einfach nicht. Ist das nicht eine tolle... Oh Leute, jetzt mal ganz ehrlich, also da freut man sich doch jetzt schon auf die nächsten Tage, Wochen, Monate, Jahre, Jahrhunderte, Jahrtausende und überhaupt. Feelgood FM hier.

Enjoy the View von 660 aus Neuseeland. Feel Good FM hier. So, das war's dann auch schon wieder mit der senilen Bettflucht. Ich gehe mal davon aus, dass ihr alle wach seid. Das ist wunderschön so. Ich wünsche euch jetzt einen schönen Tag. Danke für die Aufmerksamkeit und freue mich, wenn ihr auch morgen am Freitag spätestens um 6 Uhr wieder am Start seid.

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1: Heute feiert der schottische Superstar Jim Kerr seinen 67. Geburtstag, geboren in Glasgow. Der Sänger wurde weltbekannt durch die Band Simple Minds, die er 1978 aus ehemaligen Mitgliedern seiner vorherigen Band Johnny and the Self-Abusers formierte. Nachdem sich Simple Minds in ihrer Heimat durch zahlreiche Auftritte ein Stammpublikum erspielten, erschien das Debütalbum Life in a Day. Bekannt machte sie das Album Empires and Dance, durch das sie die Chance erhielten, mit Peter Gabriel zu touren. Der Hit Don't You Forget About Me aus dem Film Breakfast Club führte Jim Kerr und seine Mannen in die Riege der Superstars, was sie mit dem folgenden Album Once Upon a Time unterstrichen. Daraus kamen Songs wie Alive and Kicking und Sanctify Yourself in die Charts auf vorderste Plätze. Jim Kerr machte auch Privatschlagzeilen, zum Beispiel als er Chrissy Hynde von den Pretenders heiratete und als er später die Schauspielerin und Sängerin der Band Eighth Wonder, Patsy Kensit, ehelichte. Übrigens, der größte Hit der Simple Minds wurde eigentlich für Billy Idol geschrieben. Der lehnte, warum auch immer, dankend ab und Simple Minds nahmen den Song auf. Sie waren gar nicht mal zufrieden damit, aber der Rest der Welt. Hier ist Don't You Forget About Me. Happy Birthday, Jim Kerr.
2: Hi, this is Jim Kerr of Simple Minds with Nick, so check it out.

Lala. Jim Kerr hat gut singen. Er wird heute 67 Jahre und ist damit unser Geburtstagskind des Tages vom 9. Juli 2026. Ciao for now, sagt Nick von Vogelstein.

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1: Heute feiert der schottische Superstar Jim Kerr seinen 67. Geburtstag, geboren in Glasgow. Der Sänger wurde weltbekannt durch die Band Simple Minds, die er 1978 aus ehemaligen Mitgliedern seiner vorherigen Band Johnny and the Self-Abusers formierte. Nachdem sich Simple Minds in ihrer Heimat durch zahlreiche Auftritte ein Stammpublikum erspielten, erschien das Debütalbum Life in a Day. Bekannt machte sie das Album Empires and Dance, durch das sie die Chance erhielten, mit Peter Gabriel zu touren. Der Hit Don't You Forget About Me aus dem Film Breakfast Club führte Jim Kerr und seine Mannen in die Riege der Superstars, was sie mit dem folgenden Album Once Upon a Time unterstrichen. Daraus kamen Songs wie Alive and Kicking und Sanctify Yourself in die Charts auf vorderste Plätze. Jim Kerr machte auch Privatschlagzeilen, zum Beispiel als er Chrissy Hynde von den Pretenders heiratete und als er später die Schauspielerin und Sängerin der Band Eighth Wonder, Patsy Kensit, ehelichte. Übrigens, der größte Hit der Simple Minds wurde eigentlich für Billy Idol geschrieben. Der lehnte, warum auch immer, dankend ab und Simple Minds nahmen den Song auf. Sie waren gar nicht mal zufrieden damit, aber der Rest der Welt. Hier ist Don't You Forget About Me. Happy Birthday, Jim Kerr.
2: Hi, this is Jim Kerr of Simple Minds with Nick, so check it out.

Tralalala. Jim Kerr hat gut singen. Er wird heute 67 Jahre und ist damit unser Geburtstagskind des Tages vom 9. Juli 2026. Ciao for now, sagt Nick von Vogelstein.

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0: Und damit haben wir es 17 Uhr.
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0: Jo, der ist kurzfristig eingesprungen für den Doc und der freut sich auf jeden Fall auf 3 Stunden mit euch. Und er sagt einfach mal, ja, was soll ich sagen? Guten Abend, guten Tag oder vielleicht einfach nur...
2: Hi there.

0: Ja, big time. Peter Gabriel auf Feel Good FM. Und ich bin gar nicht ganz alleine hier im Studio. Nein, ich habe drei Damen, die insgesamt wahrscheinlich nur ungefähr ein Drittel meines Alters sind oder sowas ähnliches. Hier ist nämlich Ariane. Wo ist Ariane?
1: Hallo!
0: Da ist Ariane. Ariane ist da. Dann haben wir noch Leonie da und Alessia, ihre Schwester. Und die wissen gar nicht, wie ihnen geschieht. Jetzt sind sie auch schon in einer Radiosendung. Und sie sagen nichts. Aber das war ja klar. Na sowas. Also, ich habe eben gerade die Musik zu laut gehabt. Ich glaube, also Alessia ist schon mal verschwunden im Zimmer. Na sowas. Also ehrlich. Ja. Wieder da. Ne? Das ist doch toll. Also, ich bin heute also die Vertretung für Willi. Und den Willi, den kann man ja irgendwie nur zu dritt vertreten, habe ich so das Gefühl. Nicht? Also der hat ja nun heute für sein großes Reggae-Event, aber darüber wird er nachher noch selber erzählen, ein bisschen ein großes Meeting, das soll er euch dann aber selbst verraten. Ne? So, und was wollt ihr hören? Wisst ihr das schon?
1: Nein. Also, so welche Lieder, die wir hören, die werden wohl nicht jetzt gerade hier in diesem Radio.
0: Oh, das können wir ja nochmal überlegen. Vielleicht finden wir ja was wir zusammen dann hier irgendwie noch raussuchen und spielen können, oder? Ja, das wäre doch ganz lustig. So, das nächste, das kennt ihr vielleicht nicht, aber ich würde sagen, das spielen wir jetzt trotzdem. Das heißt nämlich Girls and Boys, also Mädchen und Jungs. Hier ist Blur auf Feel Good FM.

0: Der aktuelle Sänger der Band Journey, Arnel Pineda, ursprünglich von den Philippinen mit einem alten Steve Miller Band Song. Ja, ich muss natürlich auch zwischendurch immer mal Axel F. spielen, auch wenn ich nicht F. mit Nachnamen heiße, sondern S., aber egal. So, und jetzt haben sich die Kinder was gewünscht, besonders meine Tochter. Was hast du dir denn eigentlich gewünscht, Ariane?
1: Ich habe mir Näher gewünscht von Elif Zimmer.
0: Ja, genau. Und warum magst du den Song so gerne?
1: Es ist einfach so in unserem Alter und ich finde das irgendwie eine schöne Musik.
0: Okay, also mal was ganz, ganz Modernes. Hier kommt die Elif und hier kommt das für Ariane und ihre Besucherschaft. Ne? Für nochmal
1: Leonie und
0: Alessia, genau. Hier kommt Elif oder Elif Sima mit Näher.

0: So, liebe Leute, es ist soweit, dass der Chef von Janze, ne, der liebe Willi, euch mal direkt hier nochmal was zu sagen hat. Von daher schalte ich jetzt einfach mal um nach Zypern. Hallo Zypern.
1: Ein freundliches Hallo an die Feelgood-FM-Hörer. Ich bin heute schon wieder nicht da. Gestern war ich nicht da, nachdem ich mit dem Jürgen getauscht hatte, weil ich am Samstagvormittag die Feelgoods übernehme. Heute glänze ich durch Abwesenheit, weil wir eine ganz große DJ-Besprechung haben hier auf der Insel für einen großen Event am 1. August. Das wird ein Charity-Event zugunsten von Kindern mit Autismus und ich bin damit involviert und werde dort 2,5 Stunden ein Reggae-Set spielen. Und freundlicherweise hat sich der Axel kurzfristig bereit erklärt, heute diese Show zu übernehmen. Dankeschön, Axel, an dieser Stelle. Das war total super von dir reinzuspringen. Und euch da draußen sei gesagt, keine Sorge, ich komme ja wieder. Morgen bin ich wieder da um 17 Uhr und am Samstag in der Früh um 9. Und die Nummer hier, die werde ich am 1. August dort spielen. Auch wenn es ein bayerischer Reggae ist. Aber das macht nichts.

Mensch, Doktor, ich wusste gar nicht, dass du den Job hast. Sowas. Also, ich frage mich ja immer, was du so tagsüber machst, wenn du nicht sendest, nicht? Jetzt weiß ich das. Ist ja ein Ding.

Ja, Wild Wild Days. Wusch. Und die kommen natürlich aus Stuttgart und sind natürlich jetzt auch schon eine ganze Zeit alt. Naja, egal. Sag mal, lieber Willi, würdest du in deinem Reggae-Set am Anfang August denn auch dieses hier spielen? Immerhin, es heißt Reggae, ne?

Und da kommt er auch schon. Und wir haben immer gesagt, die haben da Joghurtbecher irgendwie genommen und haben die wahrscheinlich auf den Tisch gehauen. Klingt ein bisschen so, ne? Na, wie auch immer. Der Mike T., der hat's geschrieben und der hört zu. Das ist schön, lieber Mike. Freuen wir uns, nicht? Ich höre auch am kommenden Sonntag sicherlich deiner Sendung zu um 13 Uhr. Da bin ich nämlich gerade unterwegs dann zu meiner Tochter und ich habe im Bus und im Moja, das ist bei uns hier so ein Shuttle-Taxi, sicherlich nichts Besseres zu tun, als deine Show zu hören. Und da freue ich mich schon sehr drauf, nicht? Also sonntags 13 Uhr, der Cozy Afternoon mit Mike T. Ihr wisst Bescheid, ne? So, und wir haben's ja, nicht? Wir sind ja reich, nicht? Wir haben Gold on the Ceiling. Hier sind die Black Keys.

17.38 Uhr haben wir's. Hier ist der Feelgood Factor, diesmal aus Hamburg. Und die Mädels sind weg. Ich glaube, die müssen jetzt, zumindest der Besuch von Ariane, der muss jetzt nach Hause. Ne? Und von daher machen wir jetzt ein bisschen weiter mit was ganz, ganz, ganz anderem. Hier kommt nämlich etwas, was wir eigentlich immer morgens hören. Ich habe jetzt inzwischen mir das wirklich angewöhnt. Mir morgens, wenn so die Zeit kommt, so dass wir Ariane zur Schule bringen, ne, dass ich dann die Morningshow höre. Unsere senile Bettflucht. Und in der senilen Bettflucht, ich wusste, dass ich das irgendwann durcheinander kriege, da macht der gute Matuschke dann immer auch die senile Hitwucht. Und diesmal kommt er von einem gewissen Nunzi, so würde ich das aussprechen. Und das Stück heißt einfach Easy. Ich denke, mehr muss ich dazu nicht sagen. Ne? Hier kommt sie, die.

Ich habe da ja so einen Verdacht bei Bruce Hornsby, dass der einfach die Aufnahme damals ein bisschen langsamer gedreht hat und dann sein Klavier in schön, sagen wir mal, gemächlicherem Tempo eingespielt hat. Irgendwie klingt das Klavier so ein bisschen hochgepitcht, aber was soll ich sagen? Hier ist Feelgood FM, es ist immer noch die erste Stunde unserer wunderbaren Drive-Time-Show und die Band U2, so rund um Bono herum, die haben einen neuen Titel aufgenommen und den möchte ich jetzt hier einfach mal spielen. Ich weiß nicht, ob da jetzt eine neue Platte in der nächsten Zeit kommt. Ich denke mal schon, ne? Der Titel jedenfalls, den ich hier habe, vorgestern erschienen, heißt Street of Dreams. Hier sind U2.

Why are you gonna be so rude, oder? Keep so rude, was auch immer. Hier, das war nämlich Magic hier, Rude auf Feel Good FM. Und einen Track habe ich noch in dieser Stunde. Der kommt von Nerina Pellot. Oder Pellot. Ich weiß zwar nicht, wie man sie ausspricht, aber die Musik ist geil. 2017 kam ihr Album Stay Lucky heraus und darauf macht sie eine sehr, sehr, sehr wagemutige Aussage. Man didn't walk on the moon. Hier ist Nerina Pellot. Ich glaube, so wird das wohl ausgesprochen.

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0: Anti-Flag. 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Das ist wirklich ein lustiges Stück, denn tatsächlich steht hier dabei, dass Campino von den Toten Hosen mit dabei ist. Aber ich kann das nicht wirklich hören. Also, naja, vielleicht bin ich auch einfach nur ein bisschen taub. Ich bin ja Mucker von Beruf und von daher sind meine Ohren vielleicht auch nicht mehr so ganz so laut. Wie auch immer. Auf jeden Fall, was machen wir immer in der zweiten Stunde vom Feel Good Factor? Genau das hier.
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2: Heute feiert der schottische Superstar Jim Kerr seinen 67. Geburtstag, geboren in Glasgow. Der Sänger wurde weltbekannt durch die Band Simple Minds, die er 1978 aus ehemaligen Mitgliedern seiner vorherigen Band Johnny and the Self-Abusers formierte. Nachdem sich Simple Minds in ihrer Heimat durch zahlreiche Auftritte ein Stammpublikum erspielten, erschien das Debütalbum Life in a Day. Bekannt machte sie das Album Empires and Dance, durch das sie die Chance erhielten, mit Peter Gabriel zu touren. Der Hit Don't You Forget About Me aus dem Film Breakfast Club führte Jim Kerr und seine Mannen in die Riege der Superstars, was sie mit dem folgenden Album Once Upon a Time unterstrichen. Daraus kamen Songs wie Alive and Kicking und Sanctify Yourself in die Charts auf vorderste Plätze. Jim Kerr machte auch Privatschlagzeilen, zum Beispiel als er Chrissy Hynde von den Pretenders heiratete und als er später die Schauspielerin und Sängerin der Band Eighth Wonder, Patsy Kensit, ehelichte. Übrigens, der größte Hit der Simple Minds wurde eigentlich für Billy Idol geschrieben. Der lehnte, warum auch immer, dankend ab und Simple Minds nahmen den Song auf. Sie waren gar nicht mal zufrieden damit, aber der Rest der Welt. Hier ist Don't You Forget About Me. Happy Birthday, Jim Kerr.
3: Hi, this is Jim Kerr of Simple Minds with Nick, so check it out.

Tralala. Jim Kerr hat gut singen. Er wird heute 67 Jahre und ist damit unser Geburtstagskind des Tages vom 9. Juli 2026. Ciao for now, sagt Nick von Vogelstein.

Ja, und da hat der Nick doch gerade noch mal so einen Titel erwähnt, den wir jetzt eigentlich auch noch mal spielen sollten, finde ich. Von Simple Minds nämlich. Hier ist Simple Minds mit Sanctify Yourself auf Feel Good FM.

Simple Minds und Happy Birthday, Mr. Kerr. Und da gibt es doch noch ein paar mehr Geburtstagskinder für den Tag, oder?

Zum Beispiel hätten wir einen, der 1944 geboren wurde. Das heißt, er ist jetzt 82 geworden und er lebt wohl offensichtlich immer noch, denn ich habe hier kein Todesdatum für ihn stehen und von daher, da bin ich ja ganz glücklich drüber, nicht? Das Stück, was wir jetzt hier gleich hören, das ist wirklich sehr lustig. Ach so, John Messini, würde ich sagen, oder McKinney, ein Drummer aus Baton Rouge in den Staaten, der hat gespielt bei einer Band, die nannte sich John Fred and His Playboys. Gesagt wahrscheinlich nicht vielen Leuten was, aber dieser Titel hier, der ist lustig und der wird auch immer mal wieder auch in, sagen wir mal, mehr oder weniger kommerziellen Oldie-Stations gespielt. Und hier kommt er einfach mal für uns, ne? Judy in Disguise with Glasses.

Ich mag den Titel, Leute. Ich mag ihn wirklich. So, ich weiß, dass dieses Musikbett nicht wirklich zu dem passt, was wir jetzt hier gleich spielen werden. Wir spielen nämlich ein Stück einer Band, einer schottisch-australischen Band. Damals waren sie schottisch-australisch. Sänger dieser Band, der ist leider 1980 schon verstorben. 1946 wurde er geboren, das heißt, er wäre dieses Jahr 80 geworden, nämlich Ronald oder auch Bon Scott von AC/DC, geboren in Schottland in Forfar. Ich möchte jetzt mal ein Stück spielen, was man vielleicht nicht ganz so oft hört von AC/DC, obwohl das damals so wirklich total unser Klassenreisen-Hit war. Hier kommt Whole Lotta Rosie von AC/DC.

weiß gar nicht, ob dieses Album auch schon von Matt Lang produziert wurde, aber es ist zumindest eine richtig geile Produktion für die End-70er, würde ich einfach mal sagen. AC/DC. Und wir hatten so gute Boxen, zumindest für mein damaliges Verständnis bei uns auf der Klassenreise. Geil war das. So, da hat sich doch glatt der Bürgermeister bei mir gemeldet. Der hat mir erzählt, dass Judy in Disguise with Glasses an seinem Geburtstag, und zwar seinem richtigen Geburtstag 1968, Nummer 1 in Deutschland war. Ja, das ist doch mal eine richtig gute Geschichte. Schön, dass wir das hören. So, wir sind bei den Geburtstagen weiterhin für den 9. Juli und wir kommen ins Jahr 1947. 79 wäre er geworden, aber er lebt leider nicht mehr. Der Drummer von der Jimi Hendrix Experience, John hieß er eigentlich, aber genannt wurde immer Mitch Mitchell, ne, geboren in Ealing in England und Ich finde, Jimi Hendrix wird sowieso viel zu selten gespielt. Von daher würde ich jetzt gerne mal einfach zwei Stücke von Jimi Hendrix Experience spielen. Ich starte mit Crosstown Traffic hier auf Feel Good FM.

Donnerstag, 9. Juli 2026 und der Feelgood Factor kommt aus Hamburg und wir sind mitten in den Geburtstagen für diesen Tag und wir kommen ins Jahr 1950. Da wurde geboren Gwen Guthrie und die ist leider schon 1999 verstorben. Ehrlich gesagt kenne ich nur diesen einen Track von ihr, wollte ich sagen.

Also die Nummer wenigstens ist ziemlich geil, finde ich. Gwen Guthrie, geboren 1950, leider schon verstorben 1999. Sie war auch Songschreiberin und hat eben nicht nur performt, würde ich sagen. So, und dann hätten wir noch jemanden, geboren 1954 diesmal, die hätte heute Geburtstag gehabt. Das heißt, die hat heute Geburtstag, die ist nämlich noch da, hier. Ich weiß gar nicht genau, wo sie jetzt ist. Geboren wurde sie tatsächlich in Pennsylvania, in einer Stadt, die heißt Philadelphia. Ich dachte immer, das wäre nur ein Staat. Nee, ist es wohl nicht. Nee, das ist wohl eine Stadt. Egal, hier ist jedenfalls für Debbie Sledge, Sister Sledge. Und die ist natürlich verloren in der Musik. Lost in Music. Hier auf Feel Good FM.

Lost in Music, Sister Sledge hier auf Feel Good FM. 1954 wurde sie geboren, die Debbie Sledge. Und Mark Almond, der wurde geboren im Jahr 1957 in Southport in Lancashire. Und der war natürlich der Gründer und Sänger der Band Soft Cell. Und jetzt wäre es natürlich ganz einfach, wenn man einfach wieder mal Tainted Love spielen würde. Aber ich finde, das ist ein bisschen langweilig. Von daher spiele ich Torch aus dem Jahr 1982. Da klang sie schon etwas anders, ne? Finde ich jedenfalls. Und ich denke, es lohnt sich, das auch mal wieder zu hören hier

Jetzt singt er von einem Saxophon und lässt dafür ein Flügelhorn spielen. Also das finde ich schon sehr merkwürdig. Mark Almond und Torch aus dem Jahr 1982. 1975, wir überspringen eine ganze Menge von Jahren, da ist jemand geboren. Ja, den Namen, den gibt es in Deutschland auch. Und der war auch ein großer... Na, Sänger vielleicht nicht, aber Produzent hat eine ganze Menge gemacht, Jack White, aber den meine ich nicht, ich meine Jack White Gillies von den White Stripes, ne? Geboren in Detroit, und das ist natürlich derjenige, der dieses hier veröffentlicht hat. Hier sind die White Stripes. Und Seven Nation Army.

Jack White von den White Stripes, ne? Und dann haben wir noch ein Geburtstagskind, 1976 geboren, der Gitarrist der Band Hoover's Tank. Die hatten einen großen Hit und das war, glaube ich, sogar so ein YouTube-Phänomen, nicht? Dan Estrin heißt der Gitarrist, der wird 50 heute und das wollen wir gebührend feiern, natürlich mit ihrem großen Hit. Hier ist Hoover's Tank mit The Reason.

Hoover Stang und Dan Estrin, geboren in Los Angeles vor 50 Jahren. So, das waren die Geburtstage. Leider haben wir heute auch einen Todesfall zu beklagen, denn die gerade erst 75 Jahre alt gewordene Bonnie Tyler ist heute in einem Krankenhaus in Portugal nach schwerer Krankheit verstorben. Und auch von ihr möchte ich ein Stück spielen. Ein Stück, das jeder kennt, aber wahrscheinlich nicht von ihr, obwohl es tatsächlich die Originalversion ist. Tina Turner hat das nur ein Jahr später dann noch einmal aufgenommen und damit ist es ein richtiger Hit geworden. Aber die Fassung von Bonnie Tyler? Egal. Ist jedenfalls gar nicht mal so schlecht. Hier ist Bonnie Tyler und sie war simply the best auf Feel Good FM.

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1: So ist es und das noch eine knappe Stunde lang. Und ich würde vorschlagen, wir starten ein bisschen mit Schlagzeug. So sieht's aus. Jetzt ein bisschen Aerosmith. Und die Stoffpuppe. Die Ragdoll. So, und ich glaube, ich bestelle mir jetzt zwischendurch mal eine Pizza. Was meint ihr?

Ich wirklich ziemlich cool. Es gibt nämlich keine Pizza Trump und auch keine Pizza Bush oder sonst was. Es gibt aber eine Pizza Obama. Da bin ich voll dabei. Find ich richtig cool. So, hier kommt Musik aus Skandinavien. Hier ist Anna Jonsson und We Are auf Feel Good FM.

0: Jo, hier ist Feel Good FM und ich darf berichten, dass es erstens an der Tür geklingelt hat. Steffi, hast du das gehört? Ja. So, also es hat an der Tür geklingelt und vielleicht ist das schon unsere Pizza, ich glaube ja nicht, ne? Dann schmatze ich hier auch noch auf den Sender, also ehrlich. Also, was wollte ich berichten? Nick von Vogelstein, derjenige, der immer High Noon moderiert am Freitag und der auch unsere Geburtstagskind-Jingles und kleinen Beiträge macht, der war gestern hier in Hamburg im Konzert bei einer Band, die heißt Goodbye June. Über die Band wird er morgen in High Noon zwischen 12 und 14 Uhr auf jeden Fall ein bisschen mehr berichten. Und damit ihr so ein bisschen wisst, worum es geht, werde ich jetzt einfach ein Stück von Goodbye June spielen, das heißt Riding Through, hier auf Feel Good FM. Und hört mal, da hat jemand sogar für uns noch ein kleines ID gesprochen.
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Ja, das waren nicht AC/DC, wie man vielleicht denken könnte. Nein, die hießen Goodbye June, kommen aus Nashville, wenn ich das richtig weiß. Also aus dem Bundesstaat Tennessee und waren gestern in Hamburg und ich war nicht dabei. So war's.

Balance oder Balance aus dem Jahr 1981 und Looking for the Magic hier auf Feel Good FM. Und wir sind ungefähr noch eine halbe Stunde hier zusammen. Und wir haben ja noch die Perlen von Jürgen vor uns, nicht? Jürgen macht ja jeden Samstag so eine interessante Geschichte, wo er neue Sachen, also Stücke aus dem Jahre aus dem aktuellen Jahr, also in diesem Fall 2026, sich sucht und die jede Woche in eine, ja, sozusagen persönliche Hitliste packt. Und diese persönliche Hitliste, die wiederholen wir dann so über die 5 Tage des Feel Good Factors jetzt hier von Montags bis Freitags. Und heute sind die Donnerstag-Songs dran. Das wäre also der Platz Nummer 4 und der Platz Nummer 3. Fangen wir doch einfach mal beim Platz Nummer 4 an. Und das ist die Gruppe Matzen mit einem für mich auch völlig unbekannten Stück. Ich bin sehr gespannt, was da jetzt auf uns zukommt. Das Stück heißt Hasta la Vista. So, sing it, baby!

Die Gruppe Madsen und Hasta La Vista hier auf Feel Good FM. Die Nummer 4 bei den Perlen von Jürgen Behr. Und die Nummer 3 kommt von einer Gruppe, die heißt Modest Mouse. Habe ich auch noch nichts von gehört. Und der Titel heißt Absolutely Necessary Never. Wie auch immer. Ich bin gespannt, was da so jetzt auf uns zukommt. Ich habe wirklich noch gar nicht reingehört in den Titel. Das ist also die Nummer...

0: Eine Band, die sich die bescheidene Maus nennt. Modest Mouse. Absolutely Necessary. Die singen mehr Maybe als Never, aber Never kommt auch vor. Also von daher gehe ich mal davon aus, dass dieser Songtitel hier auch richtig beschriftet ist. So, wir haben jetzt, glaube ich, noch, ich würde sagen, 23 oder so Minuten miteinander zu Gange. Och, spielen wir mal was aus den 70ern, hey? Hier ist Ian Dury and the Blockheads. Und hier ist Hit Me With Your Rhythm Stick.
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Dance with a Stranger hier auf Feel Good FM. Wir haben noch eine knappe Viertelstunde miteinander. Heute Morgen hat der Matuschke in der Morning Show die Bloodhound Gang gespielt und hat das so als Kommentar an Putin gesendet. The roof is on fire. Jo, finde ich gut. Aber ich glaube, ich möchte trotzdem mal einen meiner Lieblingssongs von der Bloodhound Gang hier spielen, auch wenn der wenig mit Politik zu tun hat. Aber ach, muss ja auch nicht immer, ne? Along Comes Mary mit den wunderbaren Scratchings. Das passt so wunderbar in eine Rockband.

0: The Sound of Your Heart von der australischen Gruppe Eskimo Joe hier auf Feel Good FM. Jetzt darf ich auch endlich mal wieder diese Hintergrundmusik spielen. Wir sind kurz vor Ende der Show. Nach mir schalten wir jetzt, soweit ich weiß, nach England. Und dann schauen wir mal, was da kommt. Ich danke dem Willi fürs Vertrauen, dass er mir seine Show abgegeben hat. Das heißt, er brauchte ja auch so ein bisschen Zeit. Der ist jetzt gerade in einer Sitzung für ein Reggae-Festival auf Zypern zugunsten von autistischen Kindern. Das finde ich eine ganz, ganz tolle Sache. Und da wird er dann auch ein langes Set machen mit sehr interessanten Reggae-Sachen. Ja, ich hoffe, wir werden ein bisschen was davon hören mal von dir, hey? Morgen Abend kommt Willi dann wieder um 17 Uhr, dann aber nur 2 Stunden. Und um 19 Uhr kommt dann der Mischmichel, der Mesh Mike mit dem Weekend Starter. Freuen wir uns auch schon sehr drauf. So, und dann sollte ich vielleicht noch sagen, dass die Feel Goodies diese Woche am Samstag von 9 bis 12 von Willi moderiert werden. Der Jürgen, der hat was anderes vor, hat sich aber die Zeit genommen, die ganze Sendung schon vorzubereiten. Das heißt, es gibt Jürgens Musik moderiert von Willi. Das wird ja mal sehr interessant, ne? Und ich kann jetzt meinen Song hier abfahren von Gary Go, Wonderful. Es war wunderschön hier heute Musik zu machen für euch und alle Geburtstage vorzulesen. Und wir hören uns wieder am kommenden Mittwoch um 20 Uhr. Und ich glaube, die Ariane will auch noch Tschüss sagen.
1: Ja.
0: Ja, dann sag doch.
1: Tschüss.
0: Bis

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